0: immer, es wird ein Wunder geschehen.
1: Nur belehrt von der Wirklichkeit.